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1: Ich habe immer die Tendenz, Ihnen zu sagen, Privatrechtsgesellschaft kann nicht funktionieren. Wir müssen einen großen gemeinsamen Teiler oder ein kleines gemeinsames Vielfaches, den KGV oder den GGT aus dem Mathematikunterricht, aus dem Rechenunterricht, wir müssen den darüber legen als Rechtsordnung und uns auf diesen Minimalkonsens verständigen. Meine Würde ist unantastbar, mein Körper ist heilig, lass mich in Ruhe. Roland Bader, das wichtigste Grundrecht ist, in Ruhe gelassen zu werden und sich freiwillig mit anderen zu verständigen. Und wenn das organisiert ist und wenn das durchgesetzt ist, dann brauche ich auch gar keine anarchistischen Selbstregulierungstendenzen, weil alle sich schon in Ruhe lassen, dann kann das funktionieren in einem funktionierenden Rechtsstaat. Das ist meine Theoriebildung und dass das immer wieder schief geht, ist völlig klar.
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1: Kinder kommen ja als sehr neugierige Wesen auf die Welt und die wesentlichen Dinge lernen sie ja von sich aus. Sie kriegen ja kein Angebot, wenn du jetzt sprechen lernst und laufen, gibt es später mal Netflix und Tesla. Also die ganzen komplexen Dinge. Und dann haben wir für sie etwas vorbereitet, weil wir wollen dann, dass sie etwas ganz Bestimmtes lernen. Und da geht es nicht um den Unterrichtsstoff, sondern du sollst hier lernen zu gehorchen. Du sollst eine Autorität anerkennen. Und zwar auch, wenn du sagst, warum? Weil. Dann gibt es gute Noten. Und wenn du das irgendwann mal verinnerlicht hast, dann kommt das bei raus, was du da draußen siehst, tiefengefrustete Menschen, die man eigentlich nur als Beamter weiterverarbeiten kann. Meine Tochter, die ist auch sehr lebhaft natürlich, ne? Also mein verbaler Endgegner, da hat man mir gesagt, damit ich es der Tochter leichter mache, mögliche Ritalin geben. Dann haben sie gesagt, was, ist das ernst gemeint? Ist das wirklich ernst gemeint? Damit sie es leichter haben, weil was macht dieses Kind? Das ist dein Kind. Es fragt, es benimmt sich wie ein Kind und das stört so ein bisschen, weil die anderen sind so ganz ruhig und brav. Also wir haben es... Das ist eigentlich keine artgerechte Haltung. Und wenn man das mit Tieren machen würde, würden die entsprechenden auf die Barrikaden gehen. Wir sollten, was das angeht, bei unseren Kindern auf die Barrikaden gehen. Und deswegen sind Eltern insofern das Problem, weil sie das wissen. Aber ohnmächtig sind, soll ich das auch noch regeln? Ich bin froh, wenn der Scheiß vorbei ist, denken die sich. So. Von daher hast du absolut recht. Das Ganze, wir müssen das grundsätzlich neu denken. Ich glaube, wir müssen das in Deutschland vor allem deswegen denken. Es gilt ja für alle Kinder. Weil Bildung ist die einzige Ressource, die wir in Deutschland haben.
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1: Die Menschen sind darauf angewiesen, über große Massenmedien sich ein Bild der Welt zu machen, weil die Welt viel zu komplex ist. Das ist also eine sehr, sehr wichtige Aufgabe. Und aus diesem Grund, übrigens genau Vorschlag bei der Justiz, ja. Die Justiz in Deutschland ist total weisungsbefugt. Das heißt, da sitzen nur Leute, die von der Politik ausgewählt werden. Wir sind bei der direkten Demokratie. Ja. Der Bürger sollte bestimmen, wer Richter wird. Und zwar, weil er zu der und der Person Vertrauen hat. Wir brauchen ein ständiges Check and Balance durch Menschen mit gesundem Hausverstand. Da dürfen auch Juristen dabei sein. Ich würde also nicht gleich alles über Bord werfen. Richtig. Weil die, die uns das erzählen, wollen möglich, dass dann jemand anders kommt. Das ist meistens Privatwirtschaft.
2: Und
1: das ist
2: meistens amerikanische Konzerne.
1: Ich will es nur sagen. Also ja. Ich finde, es darf ja auch spleenige Typen geben, wie ein Elon Musk. Und Leute sagen, ja, da ist im Moment so, dass du auf dem X mehr sagen kannst als bei den anderen. Aber wenn es alle anderen nicht mehr gäbe, glaube ich, dass man zu Elon Musk gehen würde, sagen, so, das ändern wir jetzt. Und dann bist du am Arsch.
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Russland hat Iran als wichtigsten Öllieferanten Syriens abgelöst und liefert inzwischen den Großteil der importierten Rohölmengen an Damaskus. Laut Reuters stiegen die russischen Lieferungen um rund 75% auf etwa 60.000 Barrel pro Tag. Damit ist Moskau nach dem Sturz von Bashar al-Assad zum dominierenden Rohöllieferanten des Landes geworden. Brisant ist dabei auch die geopolitische Dimension. Obwohl sich Syriens neue Regierung außenpolitisch vorgibt, sich stärker dem Westen anzunähern, verschafft der Ölhandel Moskau im Hintergrund erheblichen Einfluss in Syrien. Russland unterhält zudem weiterhin Militärbasen im Land. Kurz vor seinem offiziellen Amtsantritt als neuer Premierminister Ungarns bricht Peter Magyar eines seiner wichtigsten Wahlversprechen, nämlich ein Ende von familiengeführten Machtstrukturen. Der Aufschrei in Budapest ist gewaltig. Peter Magyar, Tisza Partei, der sich monatelang als die saubere, anständige Alternative zu Viktor Orbáns Führung inszenierte, hat sein Kabinett vorgestellt. Eine Personalie, die für enormen Unmut sorgt, ist Magyars Schwager und ehemaliger Unikumpel, Márton Melletai-Barna. Dieser soll nun ins Justizministerium einziehen und damit einen der wichtigsten Regierungsposten im Land besetzen. Magyar vollzieht damit einen politischen Wortbruch par excellence. Und das noch vor seiner Vereidigung als neuer Regierungschef Ungarns. Wie Bloomberg berichtet, beginnt Deutschland damit, Teile ziviler Infrastruktur gezielt für militärische Zwecke auszubauen. Im Fokus steht demnach unter anderem der Autohafen Bremerhaven, der für 1,35 Milliarden Euro modernisiert werden soll. Dem Bericht zufolge sollen die Verladeanlagen so ausgebaut werden, dass künftig auch schweres Militärgerät wie Leopardpanzer schneller verladen und Richtung NATO-Ostflanke transportiert werden kann. Bloomberg ordnet das Projekt als Teil einer umfassenderen deutschen Vorbereitung auf mögliche militärische Krisenszenarien ein. Weiter heißt es, Deutschland nehme aufgrund seiner geografischen Lage eine Schlüsselrolle als logistisches Drehkreuz für NATO-Truppen ein. Deshalb werde zunehmend auch zivile Infrastruktur in strategische Verteidigungsplanungen eingebunden. Die Bundeswehr stoße laut Bericht dabei an Kapazitätsgrenzen. Bloomberg zufolge sei sie auf breite Unterstützung aus der Privatwirtschaft angewiesen, da sie für eine schnelle, großflächige Mobilisierung im Ernstfall derzeit strukturell nicht ausreichend aufgestellt sei. Der Weltklimarat der Vereinten Nationen nimmt der Klimapolitik eine ihrer beliebtesten Drohkulissen weg. Das Extrembild einer Erderwärmung um 4 bis 6 Grad Celsius bis zum Jahr 2100 soll im nächsten IPCC-Bericht verschwinden. Ausgerechnet jene Prognose, mit der über Jahre Angst erzeugt, Politik begründet, Gerichte beschäftigt und Medienseiten gefüllt wurden, gilt nun nicht mehr als brauchbare Leitannahme für dieses Jahrhundert. Besonders unangenehm wird diese Korrektur für all jene, die aus dem alten Extremwert längst eine Gewissheit gemacht hatten. Viele Klimaklagen der vergangenen Jahre stützten sich auf genau dieses Katastrophenszenario. 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
1: Nicht zu unterschätzen, was wir alle einzeln machen können und auch das, was wir tun, einzeln nicht zu unterschätzen. Vor allem, wenn es dieser langfristige Prozess ist. Es gibt so eine Idee, dass alles, was man tut, in irgendeiner Form mit dem Heil des Kosmos hier zusammenhängt. Kurzes Beispiel dazu ist, warum bringen wir unseren Kindern bei, wie man den Tisch deckt? Nur mal so die Frage hingestellt. Wir stellen Teller dahin, wir stellen Messer dahin. Was hat das mit dem Ganzen zu tun? Aber es ist ja grundsätzlich so, wir bereiten uns vor, wir haben gemeinsam eine Mahlzeit, wir kommen als Familie zusammen, wir stärken uns als Familie, wir haben ein gesundes Fundament, um Gutes in der Welt zu tun. Und so skaliert das Ganze nach oben, dass ich sage, jeder kleinste Schritt, den ich tue, setzt in irgendeiner Form das Gesamtbild zusammen. Und das ist eine riesige Verantwortung, die bei uns allen auf den Schultern liegt.
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1: Die Schule ist, glaube ich, das einzige Produkt, wo der Kunde nicht gefragt wird.
2: Ja.
1: Sondern er ist zwangsverpflichtet. Wir kennen es doch von der GEZ. Du darfst bezahlen, musst bezahlen, auch wenn du es gar nicht guckst. Das ist so ähnlich. Aber ich meine, wir sind uns, glaube ich, am Tisch einig. Schule wurde gedacht, damit Schüler den unsichtbaren Lehrplan lernen. Nämlich, hör zu, du kriegst ein Lob, wenn du das, was wir dir geben, auswendig lernst, deine Gefühle unterdrückst, weil du fragst, was soll der ganze Quatsch, und das ausspuckst. Und wenn du das verinnerlicht hast, dann bist du ready fürs System und dann machst du Karriere und dann kriegst du später Geld und damit kannst du ja Produkte kaufen, mit denen du dann glücklich wirst, weil hier machen wir dich unglücklich. Da kommen am Ende Leute raus, die von allein.
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1: Also die Ärzte sind dazu angehalten, jeden Verdacht zu melden. Wenn also irgendwie was in Zusammenhang mit einem Impfstoff steht oder einem Arzneimittel, dann muss man das melden. Das ist die Pflicht eines jeden Arztes. So steht es auf der Seite der Arzneimittelbehörde. Und ich hatte auch in unserem Institut Diskussionen, ich solle doch das lassen, das ist doch völliger Schwachsinn und was ich denn da überhaupt machen würde.
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0: 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Nachdem ein Autofahrer ein Bremsmanöver wegen eines Kindes gemacht hatte, wird er, scheinbar vom Vater, in seinem Auto angegriffen. Der vermeintliche Vater des Kindes zertrümmerte die Autoscheibe und trat dem Fahrer in Gesicht und die Rippen. Anschließend flüchtete er zu Fuß. Die Polizei sucht nun nach einem etwa 1,90 Meter großen, schlanken Mann mit südländischem Erscheinungsbild, kurzen schwarzen Haaren und Bart, bekleidet in Schwarz. Bei ihm war eine Frau mit weißem Kleid und Kopftuch. Zeugen werden gebeten, sich bei der Polizei Arnsberg zu melden. Die NATO führt laut einem Bericht des Guardian vertrauliche Gespräche mit Drehbuchautoren, Regisseuren und Produzenten aus Europa und den USA. Ziel der Treffen sei offiziell ein Austausch über die Sicherheitslage und die Arbeit des Bündnisses. Kritiker werfen der Allianz jedoch vor, gezielt Einfluss auf künftige Film- und Fernsehproduktionen nehmen zu wollen. Die NATO weist die Vorwürfe zurück und spricht von einem regulären Informationsaustausch auf Wunsch von Branchenvertretern. Beobachter sehen dennoch einen weiteren Hinweis darauf, wie stark geopolitische Akteure inzwischen versuchen, kulturelle Narrative und öffentliche Wahrnehmung strategisch mitzuprägen. Seit dem Sturz von Bashar al-Assad Ende 2024 sind laut UN rund 1,6 Millionen Syrer in ihre Heimat zurückgekehrt. Der Großteil kam aus Nachbarstaaten wie der Türkei, dem Libanon und Jordanien. Aus Deutschland kehrten im selben Zeitraum jedoch nur rund 4.000 Menschen zurück. Das Bundesamt für Migration und Flüchtlinge verweist darauf, dass für einen breiten Widerruf von Schutzstatus eine dauerhaft stabile Lage in Syrien nachgewiesen werden müsse. Ein Sprecher erklärte, wann dies der Fall sei, lasse sich derzeit nicht prognostizieren. Politisch wächst dennoch der Druck auf die Bundesregierung. Kanzler Friedrich Merz hatte zuletzt erklärt, mittelfristig sollten rund 80% der in Deutschland lebenden Syrer in ihr Heimatland zurückkehren. Das wird aber von Experten als utopisch angesehen. Am späten Montagnachmittag hat ein Autofahrer im Leipziger Stadtzentrum mindestens 2 Menschen totgefahren. Bei dem mutmaßlichen Tatverdächtigen, der mit einem PKW durch die Fußgängerzone der Leipziger Innenstadt gefahren ist, handelt es sich um einen 33-Jährigen mit deutscher Staatsangehörigkeit, teilte die Stadt Leipzig am Abend mit. Auf einer Pressekonferenz hieß es zudem, der Mann sei in Deutschland geboren. Einen Migrationshintergrund soll es dem Vernehmen nach nicht geben. In den sozialen Medien kursiert ein Video, das den Moment der Festnahme zeigen soll. Der mutmaßliche Amokfahrer soll sich bei der Festnahme psychisch auffällig verhalten haben, hieß es vom Tatort in der Innenstadt. 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

0: Ja, hallo?
1: Ja, jetzt genau. Du sag mal, denkt ihr eigentlich, dass ihr allein im Haus hier wohnt, sag mal, oder was?
0: Wieso?
1: Ja, Kabin Lala macht da volle Bulle Musik schon wieder. Aha. Wir müssen den Fernseher lauter treten, aber ist, seid ihr normal oder was ist eigentlich bei euch los, sag mal, da unten?
0: Ja, sorry, aber daran haben wir jetzt nicht gedacht irgendwie.
1: Na, siehst du. Hm? Ich wohne nun mal hier. Ich wohne schon 30 Jahre hier, also irgendwas stimmt da nicht langsam, oder?
0: Ja.
1: Dann müsst ihr damit abfinden langsam, oder nicht? Hm?
0: Sorry.
1: Gut. Okay.
0: Tschüss.
1: Ja, tschüss.

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1: Keir Starmer hat im Prinzip, und er schien nüchtern, als er das getan hat, als er vor die Presse trat, hat im Prinzip zugegeben, dass das alles stimmt, was rechtsradikale Nazi-Antisemiten, Menschen wie du und ich, seit langer Zeit behaupten, dass nämlich das Zitat Experiment der offenen Grenzen, so hat er es genannt, volle Absicht war. Dass die Einwanderungszahlen mit voller Absicht und nicht aus Zufall, beides Zitate von Keir Starmer, in die Höhe getrieben wurden, weil diese sogenannte Migrationspolitik das zum Ziel hatte. Also mal auf meinen Worten gesagt, die Umvolkung ist real.
2: Ja, und das hat er gesagt, genau.
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2: Ist die Rechtfertigung, um aufrüsten zu können. Und wenn man sich überlegt, ne, was der Spaß kostet, das sind ja Milliarden. Ich habe das ja neulich schon mal gesagt, wir haben in Deutschland 38.000 Schulen und ein Wehretat zusammengenommen liegt ja bei 650 Milliarden. Da kommt noch was on top. Die ganzen verkappten Finanzierungen, dann wären das knapp 17 Millionen pro Schule. Und ich bin der Meinung, wir sollten dieses Geld lieber in Bildung investieren und in Versöhnung, in Verständigung, was wir sonst noch für Probleme haben. Denn man stelle sich vor, irgendeine Schule würde sagen, Entschuldigung, ich bräuchte noch mal kurz 17 Millionen. Doch jeder sagen, wovon träumst du nachts? Aber dafür ist dann plötzlich Sondervermögen da. Und da sieht man, dass das auch so durchkommt, nachdem Friedrich Merz erst gesagt hat, keinen Cent. Und dann ist es die Maximal. Wie was Demokratie bedeutet, das sind nur Wahlversprecher, das ist alles Humbug, aber auch eine paralysierte Gesellschaft, wo es keine Aufstände gibt, keine Demonstrationen gibt, sondern wo es dazu kommt, maximal, und das Erstaunende, dass eine Menge Leute aus der CDU austreten. Das findet man schon beachtlich, ja. Und diejenigen, die für den Krieg trommeln, ist immer so, die gehen ja nicht hin. Die werden nach unseren Söhnen greifen und damit es sozial gerecht ist, müssen auch Mädchen mittöten.
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1: Das Ganze ist ja lang angelegt worden. Wir können ja heute schon relativ deutlich recherchieren, dass es kein Zufall war, dass Elon Musk damals Twitter, heutiges X, aufgekauft hat. Das ist ja kein Zufall. Denn was macht denn jetzt Donald Trump? Darüber regen sich ja auch die Deep State-Marionetten jetzt so auf in der EU und in den Regierungen. Weil sie dieselben Methoden anwenden, mit denen die anderen bereits gearbeitet haben. Und das ist das Hauptproblem. Die haben doch nichts dagegen, dass irgendwelche Leute auf der Straße demonstrieren oder sonst irgendwas. Das interessiert sie gar nicht. Aber jetzt kommt eben halt eine unglaubliche Kraft rein in die Geschichte, weil nämlich die einheitlichen Medien, die quasi alle durch den Deep State eingekauft und korrumpiert wurden, die alten Systemmedien, die Kartellmedien, jetzt eine Konkurrenz bekommen haben. Und die vielen kleinen haben nicht gereicht. Durch X bekommt das Ganze jetzt eine große Netzwerkstruktur. Und jetzt haben wir mittlerweile eine Situation, dass die beiden eine ähnliche Größe haben.
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0: 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Betroffene von Impfschäden und Long-Covid in westlichen Ländern wählen mangels Alternativen zunehmend Sterbehilfe als Ausweg aus ihrem Leiden. Dies gilt Berichten zufolge für Kanada, für die Schweiz, für Österreich und Deutschland. Laut der Schweizer Sterbehilfeorganisation Exit erkennen Fachleute schon seit einiger Zeit eine stark erhöhte Suizidalität bei Patienten mit Long-Covid oder myalgischer Enzephalomyelitis, chronischem Fatigue-Syndrom, MECFS, berichtete die Neue Zürcher Zeitung. MECFS kann eine Folge der Behandlung mit Corona-mRNA-Präparaten, also der sogenannten Impfung, sein. Eine Leiterin einer Selbsthilfegruppe für Betroffene von Post-Vac, Long-Covid und MECFS aus Sachsen-Anhalt, die anonym bleiben möchte, erklärt auf Anfrage vom Portal Multipolar: Die mangelnde Versorgung ist aus meiner Sicht unterlassene Hilfeleistung. Kurz vor seinem offiziellen Amtsantritt als neuer Premierminister Ungarns bricht Peter Magyar eines seiner wichtigsten Wahlversprechen, nämlich ein Ende von familiengeführten Machtstrukturen. Der Aufschrei in Budapest ist gewaltig. Peter Magyar, Tisza Partei, der sich monatelang als die saubere, anständige Alternative zu Viktor Orbáns Führung inszenierte, hat sein Kabinett vorgestellt. Eine Personalie, die für enormen Unmut sorgt, ist Magyars Schwager und ehemaliger Unikumpel, Márton Melletai-Barna. Dieser soll nun ins Justizministerium einziehen und damit einen der wichtigsten Regierungsposten im Land besetzen. Magyar vollzieht damit einen politischen Wortbruch par excellence. Und das noch vor seiner Vereidigung als neuer Regierungschef Ungarns. Grüne, SPD und Linke kehren der Online-Plattform X geschlossen den Rücken. Damit wollen sie ein Zeichen gegen Desinformation setzen. Die Parteiaccounts sollen deaktiviert werden. X ist in den letzten Jahren im Chaos versunken. Politische Debatten leben vom Austausch der Menschen. X hingegen fördert zunehmend Desinformation, heißt es in einer Erklärung. Betroffen sind demnach sowohl die offiziellen Accounts der Parteien als auch die privaten Accounts führender Vertreter. Die drei Parteien wollen auch ihren Mitgliedern und Parteigliederungen den Rückzug von X empfehlen. Wie Bloomberg berichtet, beginnt Deutschland damit, Teile ziviler Infrastruktur gezielt für militärische Zwecke auszubauen. Im Fokus steht demnach unter anderem der Autohafen Bremerhaven, der für 1,35 Milliarden Euro modernisiert werden soll. Dem Bericht zufolge sollen die Verladeanlagen so ausgebaut werden, dass künftig auch schweres Militärgerät wie Leopardpanzer schneller verladen und Richtung NATO-Ostflanke transportiert werden kann. Bloomberg ordnet das Projekt als Teil einer umfassenderen deutschen Vorbereitung auf mögliche militärische Krisenszenarien ein. Weiter heißt es, Deutschland nehme aufgrund seiner geografischen Lage eine Schlüsselrolle als logistisches Drehkreuz für NATO-Truppen ein. Deshalb werde zunehmend auch zivile Infrastruktur in strategische Verteidigungsplanungen eingebunden. Die Bundeswehr stoße laut Bericht dabei an Kapazitätsgrenzen. Bloomberg zufolge sei sie auf breite Unterstützung aus der Privatwirtschaft angewiesen, da sie für eine schnelle, großflächige Mobilisierung im Ernstfall derzeit strukturell nicht ausreichend aufgestellt sei. 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
1: Das sollen die Demokraten sein, ne? Die demokratischen Parteien. Wir haben jetzt ja gerade auf das letzte Wochenende zurückblickend Landtagswahlen erlebt, wo ja die Demokratie für bestimmte Ergebnisse gesorgt hat. Und dann sagt man aber einfach, wenn das nicht passt, also jetzt müssen die demokratischen Parteien, weil wer Demokrat ist, das bestimmen wir, zusammenstehen und dann kommt einfach ein ganz anderes Ergebnis bei raus. Und also ich sag mal so, in einem Land, und das war ja nun in der vorherigen vorherigen Wahl, die wir in diesem Bundesland erlebt haben, wo eine Bundeskanzlerin eine Wahl rückgängig macht, da würde ich behaupten wollen, dass wir nicht mehr in einer Demokratie leben oder nur noch in einer sehr eingeschränkten, in einer mangelhaften oder mit Mängeln behafteten Demokratie. So würde ich das sagen.
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1: Und wenn dann im ZDF kommt, ja, der Osten ist blau, dem muss man Demokratie beibringen, da sage ich doch nur als Wessi, ey, ihr habt sie doch geerbt. Ihr habt sie nicht erkämpft. Ihr habt überhaupt keine Ahnung davon, okay? Lasst euch von den Ostdeutschen mal beibringen, was Doppelsprech ist, weil das erkennen die wieder.
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1: Wenn heute Politiker irgendein Wort erwähnen, wenn sie von Demokratie reden, dann weiß ich, also ich nehme immer das Gegenteil von dem an, was Politiker sagen. Seitdem fahre ich richtig. Wenn mir jemand erzählt, ja, es geht um Demokratie, dann weiß ich, es geht um modernen Sozialismus. Wenn sie sagen, es geht um Meinungsfreiheit, dann weiß ich, es geht um Zensur. Wenn sie dir erzählen, ja, um Gottes Willen bloß nicht Kryptowährungen kaufen, weil das ist ja alles ein Schneeballsystem, dann weiß ich, aha, es kommt die digitale Zentralbankwährung und vielleicht wäre es nicht schlecht, wenn ich mich mal mit Krypto beschäftige. Also wenn man so das Gegenteil von dem annimmt, was sie einem sagen, dann fährt man, habe ich festgestellt, gar nicht so schlecht und weiß, wohin die Reise geht.

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Der Weltklimarat der Vereinten Nationen nimmt der Klimapolitik eine ihrer beliebtesten Drohkulissen weg. Das Extrembild einer Erderwärmung um 4 bis 6 Grad Celsius bis zum Jahr 2100 soll im nächsten IPCC-Bericht verschwinden. Ausgerechnet jene Prognose, mit der über Jahre Angst erzeugt, Politik begründet, Gerichte beschäftigt und Medienseiten gefüllt wurden, gilt nun nicht mehr als brauchbare Leitannahme für dieses Jahrhundert. Besonders unangenehm wird diese Korrektur für all jene, die aus dem alten Extremwert längst eine Gewissheit gemacht hatten. Viele Klimaklagen der vergangenen Jahre stützten sich auf genau dieses Katastrophenszenario. Die NATO führt laut einem Bericht des Guardian vertrauliche Gespräche mit Drehbuchautoren, Regisseuren und Produzenten aus Europa und den USA. Ziel der Treffen sei offiziell ein Austausch über die Sicherheitslage und die Arbeit des Bündnisses. Kritiker werfen der Allianz jedoch vor, gezielt Einfluss auf künftige Film- und Fernsehproduktionen nehmen zu wollen. Die NATO weist die Vorwürfe zurück und spricht von einem regulären Informationsaustausch auf Wunsch von Branchenvertretern. Beobachter sehen dennoch einen weiteren Hinweis darauf, wie stark geopolitische Akteure inzwischen versuchen, kulturelle Narrative und öffentliche Wahrnehmung strategisch mitzuprägen. Nachdem ein Autofahrer ein Bremsmanöver wegen eines Kindes gemacht hatte, wird er, scheinbar vom Vater, in seinem Auto angegriffen. Der vermeintliche Vater des Kindes zertrümmerte die Autoscheibe und trat dem Fahrer in Gesicht und die Rippen. Anschließend flüchtete er zu Fuß. Die Polizei sucht nun nach einem etwa 1,90 Meter großen, schlanken Mann mit südländischem Erscheinungsbild, kurzen schwarzen Haaren und Bart, bekleidet in Schwarz. Bei ihm war eine Frau mit weißem Kleid und Kopftuch. Zeugen werden gebeten, sich bei der Polizei Arnsberg zu melden. Seit dem Sturz von Bashar al-Assad Ende 2024 sind laut UN rund 1,6 Millionen Syrer in ihre Heimat zurückgekehrt. Der Großteil kam aus Nachbarstaaten wie der Türkei, dem Libanon und Jordanien. Aus Deutschland kehrten im selben Zeitraum jedoch nur rund 4.000 Menschen zurück. Das Bundesamt für Migration und Flüchtlinge verweist darauf, dass für einen breiten Widerruf von Schutzstatus eine dauerhaft stabile Lage in Syrien nachgewiesen werden müsse. Ein Sprecher erklärte, wann dies der Fall sei, lasse sich derzeit nicht prognostizieren. Politisch wächst dennoch der Druck auf die Bundesregierung. Kanzler Friedrich Merz hatte zuletzt erklärt, mittelfristig sollten rund 80% der in Deutschland lebenden Syrer in ihr Heimatland zurückkehren. Das wird aber von Experten als utopisch angesehen. 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
1: Wir sind ein moralinverseuchtes Notstandsgebiet. Deutschland ist weltweit gesehen ein Notstandsgebiet, verseucht durch diesen Hochmut. Wir hätten die große Moral und würden jetzt die Welt belehren. Wir belehren sie ja überall. Nicht unsere Regierung fährt nach Katar, aber fährt ja nicht mit dem Lastenfahrrad, sondern die fahren mit 11 Flugzeugen, mit 11. Jeder hat ein eigenes Flugzeug, Regierungsmitglied, also umweltfreundlich. Und belehren die Welt, man soll die Atomkraftwerke doch abstellen. Da sitzen die und biegen sich vor Lachen. Jetzt gehen wir rum und sagen, wie man sprechen soll. In allen Fragen, wir als Nicht-Betroffene sagen den Betroffenen, dass sie betroffen sein müssen.

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2: In dem Moment, wo die Russen durch eine europäische Armee oder durch Soldaten, die dort als Friedenstruppen geparkt werden und plötzlich in Kampfhandlungen Russland angreifen würden, glaube ich, dass irgendwann nach all den Jahren, weil das geht ja schon nach 8 Jahren Beschussteile der Ukraine mit russischer Bevölkerung, dass der Russe irgendwann sagt, der Russe sagt man immer schon, der Russe und die Amerikaner, ist auch schon eine Form von Rassismus, ja, es sind nämlich immer die Russen und die Amerikaner, dass der sagen kann, okay, wir schalten jetzt mal die Zentralen in Deutschland aus, die das mitorganisieren. Das trifft dann Kaiserslautern, das trifft dann Rammstein, das trifft dann Büchel und so weiter. Und dann werden wir feststellen, was analoge Waffen heute schon können, was so ein Marschflugkörper heute schon kann, welche Sprengkraft der hat. Und ich glaube, das muss erst passieren, bis man in Berlin feststellt, Berlin und das Regierungsviertel ist aber ganz schnell ausgeschaltet. Das machen die jetzt wirklich. Mhm. Und in dem Moment, wo Krieg nicht mehr abstrakt wird und wo der auch nicht über Wochen sich zieht und irgendwo an der ganz Ostfront stattfindet, sondern wo plötzlich innerhalb von Minuten es dunkel wird in der einen oder anderen deutschen Stadt, wird man feststellen, dass die Bevölkerung sagt, das haben wir uns aber anders vorgestellt. Mhm. Weil man hat ja damals in Deutschland ziemlich lange gewartet. Ne? 43 ging es dann irgendwie, war dann auch die andere Mal in Deutschland. Das wird ja viel schneller gehen. Mhm. So. Und dann werden die Deutschen sagen, das wollten wir aber anders haben. Und ich fürchte, dass erst so etwas passieren muss, bis man vielleicht oben nachdenkt, ich glaube, wir gewinnen das nicht. Weil du kannst auch mit einer Zwille gegen den Flugzeugträger kämpfen. Das ist absurd. Du kannst gegen eine Atommacht nicht gewinnen. Du bist gezwungen zu verhandeln. Deswegen haben die ja.
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1: Auch hier eine Meldung von Apollo News. Überschrift: Interne E-Mails enthüllen, wie Lauterbach die Corona-Risikobewertung manipulierte. Was ist das eigentlich für eine Regierung? Da wird manipuliert, getäuscht, verhüllt, getrickst. Andreas, du hast vollkommen recht mit der Frage, warum es noch keine Brandmauern gibt, zum Beispiel gegen Herrn Habeck und Herrn Lauterbach. Du kannst doch eigentlich nicht, was Herr Merz ja jetzt alles schon tut, er bereitet sich vor auf Koalitionen mit eventuell SPD oder mit Grünen. Aber kann man denn mit Leuten, die vorsätzlich die Unwahrheit sagen, überhaupt noch eine Zusammenarbeit eingehen?
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0: 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Betroffene von Impfschäden und Long-Covid in westlichen Ländern wählen mangels Alternativen zunehmend Sterbehilfe als Ausweg aus ihrem Leiden. Dies gilt Berichten zufolge für Kanada, für die Schweiz, für Österreich und Deutschland. Laut der Schweizer Sterbehilfeorganisation Exit erkennen Fachleute schon seit einiger Zeit eine stark erhöhte Suizidalität bei Patienten mit Long-Covid oder myalgischer Enzephalomyelitis, chronischem Fatigue-Syndrom, ME-CFS, berichtete die Neue Zürcher Zeitung. ME-CFS kann eine Folge der Behandlung mit Corona-mRNA-Präparaten, also der sogenannten Impfung, sein. Eine Leiterin einer Selbsthilfegruppe für Betroffene von Post-Vac, Long-Covid und ME-CFS aus Sachsen-Anhalt, die anonym bleiben möchte, erklärt auf Anfrage vom Portal Multipolar: Die mangelnde Versorgung ist aus meiner Sicht unterlassene Hilfeleistung. Grüne, SPD und Linke kehren der Online-Plattform X geschlossen den Rücken. Damit wollen sie ein Zeichen gegen Desinformation setzen. Die Parteiaccounts sollen deaktiviert werden. X ist in den letzten Jahren im Chaos versunken. Politische Debatten leben vom Austausch der Menschen. X hingegen fördert zunehmend Desinformation, heißt es in einer Erklärung. Betroffen sind demnach sowohl die offiziellen Accounts der Parteien als auch die privaten Accounts führender Vertreter. Die drei Parteien wollen auch ihren Mitgliedern und Parteigliederungen den Rückzug von X empfehlen. Russland hat Iran als wichtigsten Öllieferanten Syriens abgelöst und liefert inzwischen den Großteil der importierten Rohölmengen an Damaskus. Laut Reuters stiegen die russischen Lieferungen um rund 75% auf etwa 60.000 Barrel pro Tag. Damit ist Moskau nach dem Sturz von Bashar al-Assad zum dominierenden Rohöllieferanten des Landes geworden. Brisant ist dabei auch die geopolitische Dimension. Obwohl sich Syriens neue Regierung außenpolitisch vorgibt, sich stärker dem Westen anzunähern, verschafft der Ölhandel Moskau im Hintergrund erheblichen Einfluss in Syrien. Russland unterhält zudem weiterhin Militärbasen im Land. Seit dem Sturz von Bashar al-Assad Ende 2024 sind laut UN rund 1,6 Millionen Syrer in ihre Heimat zurückgekehrt. Der Großteil kam aus Nachbarstaaten wie der Türkei, dem Libanon und Jordanien. Aus Deutschland kehrten im selben Zeitraum jedoch nur rund 4.000 Menschen zurück. Das Bundesamt für Migration und Flüchtlinge verweist darauf, dass für einen breiten Widerruf von Schutzstatus eine dauerhaft stabile Lage in Syrien nachgewiesen werden müsse. Ein Sprecher erklärte, wann dies der Fall sei, lasse sich derzeit nicht prognostizieren. Politisch wächst dennoch der Druck auf die Bundesregierung. Kanzler Friedrich Merz hatte zuletzt erklärt, mittelfristig sollten rund 80% der in Deutschland lebenden Syrer in ihr Heimatland zurückkehren. Das wird aber von Experten als utopisch angesehen. 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
1: Man sieht in letzter Zeit, die Chinesen, die Russen, die Türken kaufen enorm viel Gold und der Preis geht nicht so richtig hoch. Also Gold hat natürlich, ich glaube, dieses Jahr schon 30% gemacht. Also man kann nicht davon ausgehen, dass man hier Geld nicht nur verliert, sondern ich möchte nicht sagen, dass man Geld gewinnt oder dass man Geld verdient, aber man erhält die Kaufkraft. In der Geschichte war es immer so, dass eine Unze Gold de facto dem entsprach, was ein maßgeschneiderter Anzug gekostet hat. Und auch heute kann man das sagen, dass es ungefähr hinkommt. Also vor 10 Jahren war das eben 1000 Euro, das sind heute 2500 Euro. Das kommt schon hin. Und das heißt, auch wenn man Häuserpreise anschaut, dann sind die natürlich durch die Inflation in dem gedruckten Geld in die Höhe geschossen. Hättest du aber Gold gehabt, ist es relativ gleich.
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1: Man muss sich die Frage stellen, wer prügelt da auf wen ein? Und Ive Stone, dieser berühmte Journalist, hat ja mal gesagt, jede Regierung lügt und wir sind ja Journalisten. Und wenn wir unsere Arbeit gut machen, kriegen wir Prügel. Das ist unsere Art von Lohn. Die Frage ist, von wem wir die Prügel kriegen? Von denen, die ertappt werden. Entscheidend ist, ob die, für die wir recherchieren, wie die uns tragen. Und wenn die uns nicht getragen hätten, dann würden wir hier ja nicht sitzen. Von daher, wenn man einen Journalismus betreibt, das sind alle lieb haben in der Regierung, dann ist es halt Propaganda. Und wenn man seinen Job richtig macht, dann kann man nicht davon ausgehen, dass die Politiker einen mögen. Dann hat man aber alles richtig gemacht. Das wird zum Beruf werden.
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1: Mit besetzen. Die Russen kontrollieren 49,76% der Arktis und mit dem Coup eben sehr eng mit Kanada zu verbinden. Und er sagt, das ist eine 51. Staat. Aber wie gesagt, was immer da verhandelt wird, das ist sein eigentlicher Absicht, in dieser Weise praktisch die Arktis mit zu kontrollieren. Und da passt eben auch Grönland dazu. Da passt dazu, dass die ganzen Rohstoffe, die da liegen, wir reden hier über 61 Milliarden Tonnen Brennstoffreserven in diesen 1,34 Millionen Quadratkilometer. Und das ist etwas, was natürlich dazu dient, dass er seine America First Produktionsstätten in Amerika aufbauen will.
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1: 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Am späten Montagnachmittag hat ein Autofahrer im Leipziger Stadtzentrum mindestens zwei Menschen totgefahren. Bei dem mutmaßlichen Tatverdächtigen, der mit einem PKW durch die Fußgängerzone der Leipziger Innenstadt gefahren ist, handelt es sich um einen 33-Jährigen mit deutscher Staatsangehörigkeit, teilte die Stadt Leipzig am Abend mit. Auf einer Pressekonferenz hieß es zudem, der Mann sei in Deutschland geboren. Einen Migrationshintergrund soll es dem Vernehmen nach nicht geben. In den sozialen Medien kursiert ein Video, das den Moment der Festnahme zeigen soll. Der mutmaßliche Amokfahrer soll sich bei der Festnahme psychisch auffällig verhalten haben, hieß es vom Tatort in der Innenstadt. Kurz vor seinem offiziellen Amtsantritt als neuer Premierminister Ungarns bricht Peter Magyar eines seiner wichtigsten Wahlversprechen, nämlich ein Ende von familiengeführten Machtstrukturen. Der Aufschrei in Budapest ist gewaltig. Peter Magyar, Tisza Partei, der sich monatelang als die saubere, anständige Alternative zu Viktor Orbáns Führung inszenierte, hat sein Kabinett vorgestellt. Eine Personalie, die für enormen Unmut sorgt, ist Magyars Schwager und ehemaliger Unikumpel, Márton Melletai-Barna. Dieser soll nun ins Justizministerium einziehen und damit einen der wichtigsten Regierungsposten im Land besetzen. Magyar vollzieht damit einen politischen Wortbruch par excellence. Und das noch vor seiner Vereidigung als neuer Regierungschef Ungarns. Die NATO führt laut einem Bericht des Guardian vertrauliche Gespräche mit Drehbuchautoren, Regisseuren und Produzenten aus Europa und den USA. Ziel der Treffen sei offiziell ein Austausch über die Sicherheitslage und die Arbeit des Bündnisses. Kritiker werfen der Allianz jedoch vor, gezielt Einfluss auf künftige Film- und Fernsehproduktionen nehmen zu wollen. Die NATO weist die Vorwürfe zurück und spricht von einem regulären Informationsaustausch auf Wunsch von Branchenvertretern. Beobachter sehen dennoch einen weiteren Hinweis darauf, wie stark geopolitische Akteure inzwischen versuchen, kulturelle Narrative und öffentliche Wahrnehmung strategisch mitzuprägen. Nachdem ein Autofahrer ein Bremsmanöver wegen eines Kindes gemacht hatte, wird er, scheinbar vom Vater, in seinem Auto angegriffen. Der vermeintliche Vater des Kindes zertrümmerte die Autoscheibe und trat dem Fahrer in Gesicht und die Rippen. Anschließend flüchtete er zu Fuß. Die Polizei sucht nun nach einem etwa 1,90 Meter großen, schlanken Mann mit südländischem Erscheinungsbild, kurzen schwarzen Haaren und Bart, bekleidet in Schwarz. Bei ihm war eine Frau mit weißem Kleid und Kopftuch. Zeugen werden gebeten, sich bei der Polizei Arnsberg zu melden. 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
1: Seine Nase, sein Ohr und sein Auge überall hinzurichten. Riecht es hier nach Grill? Oder wie lange duscht die Nachbarin? Oder
2: bei mir ganz krass zum Beispiel während des Lockdowns, wo du das gerade sagst, hat sie sich die Haare neu machen lassen. Also wir hatten Lockdown und ich hatte meine normalen Haare, ich habe eigentlich so eine Haare und bin dann so bei Nacht und Nebel quasi rausgegangen und hab mir Braids einflechten lassen und kam dann zurück nach Hause und dann hat mich die Nachbarin wirklich darauf angesprochen, meinte, wir haben Lockdown, warst du dir draußen die Haare machen? Boah, ist mir echt das Herz in die Hose gerutscht, weil ich dachte, was ist das für eine Mentalität, die wir hier gerade an den Tag legen?
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1: Ich bin noch nie so bedroht worden wie in linken und grünen Stadtteilen. Noch nie.
2: Ist es immer noch so?
1: Ja, ja. Da gibt es Stadtteile, die betrete ich nicht ohne Manpower. Das ist mir aber nie in einem konservativen Tipp möglich, auf mich sagen, Arschgeige sagen die. Aber die setzen sich eher und sagen, dann diskutier doch mal. Ich muss mir ja auch in den Foren anhören. Geh doch zurück, wo du hergekommen bist. Du meinst nach Krefeld, wo ich geboren bin? Nee, wo dein Vater herkommt. Wieso nicht, wo meine Mutter herkommt? Die kommt aus Hamburg. Ich war ja mein Leben lang, einen größten Teil war ich ja Opfer von Rassismus. Aber jetzt sind diejenigen, mit denen ich mich früher politisch verortet habe, die härtesten Rassisten gegen mich. Die argumentieren übrigens auch nicht inhaltlich. Das ist auch bei J.D. Vance, sondern nur die Frisur oder irgendwas. So. Und das ist für mich schwach. Deswegen, wenn wir über rechts und links sprechen, das, was sie im Moment als links ausgibt, ist das ja gar nicht. Das, was sie als grün ausgibt, ist das ja gar nicht. Du kannst ja nicht für Frieden sein, grün sein und Waffen ins Kriegsgebiet liefern. Und die, die heute rechts sind, das sind die ehemaligen Konservativen. Nichts, was dort gesagt wird, ist auch nur annähernd so scharf, was nicht früher von der CSU unter Dräger geäußert wurde. Das ist alles politisch verzerrt. Und in den Medien haben wir es auch mit Leuten zu tun, die doch zu 70% ein linksgrünes Weltbild haben. Und es ist nicht mein Weltbild, und zwar schon deswegen nicht, weil ich es haben muss, um bei den Freunden zu bleiben. Ich möchte frei bleiben. Und ich möchte sagen können, das, was dieser Konservative sagt, das sehe ich genau.
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1: Ursula Waldenfels, und die hat gesagt, also auf die Frage, ob er sich durch seine Arbeit als Wirtschaftsminister jetzt zum Kanzler empfohlen hätte. Ja, das war die Frage. Da sagt die Frau Waldenfels, also ich hätte ihn lieber als Kanzler als nochmal als Wirtschaftsminister, weil das war wirklich keine Leistung, die man wiederholen muss. Also klar, wenn du schon als Wirtschaftsminister versagst, dann kannst du vielleicht wenigstens Regierungschef. Ich meine, die hatte sich anscheinend auch von den Pheromonen einhüllen lassen. Das ist doch absurd. Du sagst, er hat eine beschissene Wirtschaftspolitik gemacht, dann nehmen wir ihn lieber als Kanzler.
2: Ja, das ist nur absurd, wenn du nicht unsere Demokratie verstanden hast. Aber das ist absurd, finde ich.
1: Ich meine, das hat mich an Uschi von der Leyen erinnert. Ne? Weißt du noch, damals in Berlin hat er ja als Verteidigungsministerin der Untersuchungsausschuss gedroht und dann husch, husch, wurde sie zur EU-Kommissionspräsidentin.
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Grüne, SPD und Linke kehren der Online-Plattform X geschlossen den Rücken. Damit wollen sie ein Zeichen gegen Desinformation setzen. Die Parteiaccounts sollen deaktiviert werden. X ist in den letzten Jahren im Chaos versunken. Politische Debatten leben vom Austausch der Menschen. X hingegen fördert zunehmend Desinformation, heißt es in einer Erklärung. Betroffen sind demnach sowohl die offiziellen Accounts der Parteien als auch die privaten Accounts führender Vertreter. Die drei Parteien wollen auch ihren Mitgliedern und Parteigliederungen den Rückzug von X empfehlen. Der Weltklimarat der Vereinten Nationen nimmt der Klimapolitik eine ihrer beliebtesten Drohkulissen weg. Das Extrembild einer Erderwärmung um 4 bis 6 Grad Celsius bis zum Jahr 2100 soll im nächsten IPCC-Bericht verschwinden. Ausgerechnet jene Prognose, mit der über Jahre Angst erzeugt, Politik begründet, Gerichte beschäftigt und Medienseiten gefüllt wurden, gilt nun nicht mehr als brauchbare Leitannahme für dieses Jahrhundert. Besonders unangenehm wird diese Korrektur für all jene, die aus dem alten Extremwert längst eine Gewissheit gemacht hatten. Viele Klimaklagen der vergangenen Jahre stützten sich auf genau dieses Katastrophenszenario. Wie Bloomberg berichtet, beginnt Deutschland damit, Teile ziviler Infrastruktur gezielt für militärische Zwecke auszubauen. Im Fokus steht demnach unter anderem der Autohafen Bremerhaven, der für 1,35 Milliarden Euro modernisiert werden soll. Dem Bericht zufolge sollen die Verladeanlagen so ausgebaut werden, dass künftig auch schweres Militärgerät wie Leopardpanzer schneller verladen und Richtung NATO-Ostflanke transportiert werden kann. Bloomberg ordnet das Projekt als Teil einer umfassenderen deutschen Vorbereitung auf mögliche militärische Krisenszenarien ein. Weiter heißt es, Deutschland nehme aufgrund seiner geografischen Lage eine Schlüsselrolle als logistisches Drehkreuz für NATO-Truppen ein. Deshalb werde zunehmend auch zivile Infrastruktur in strategische Verteidigungsplanungen eingebunden. Die Bundeswehr stoße laut Bericht dabei an Kapazitätsgrenzen. Bloomberg zufolge sei sie auf breite Unterstützung aus der Privatwirtschaft angewiesen, da sie für eine schnelle, großflächige Mobilisierung im Ernstfall derzeit strukturell nicht ausreichend aufgestellt sei. Seit dem Sturz von Bashar al-Assad Ende 2024 sind laut UN rund 1,6 Millionen Syrer in ihre Heimat zurückgekehrt. Der Großteil kam aus Nachbarstaaten wie der Türkei, dem Libanon und Jordanien. Aus Deutschland kehrten im selben Zeitraum jedoch nur rund 4.000 Menschen zurück. Das Bundesamt für Migration und Flüchtlinge verweist darauf, dass für einen breiten Widerruf von Schutzstatus eine dauerhaft stabile Lage in Syrien nachgewiesen werden müsse. Ein Sprecher erklärte, wann dies der Fall sei, lasse sich derzeit nicht prognostizieren. Politisch wächst dennoch der Druck auf die Bundesregierung. Kanzler Friedrich Merz hatte zuletzt erklärt, mittelfristig sollten rund 80% der in Deutschland lebenden Syrer in ihr Heimatland zurückkehren. Das wird aber von Experten als utopisch angesehen. 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
1: Ich habe das nochmal neu erlebt, das kannte ich ja gar nicht. Ich habe ja einen ordentlichen Beruf, ich habe 3 akademische Abschlüsse, ich habe ja was gearbeitet, bevor ich in die Politik gegangen bin. Und habe dann also erstmal gemerkt, wenn du dich freiberuflich dann hinstellst, weil du sagst, mit 50 bist du für jeden Chef eine Zumutung, nachdem du so lange Chef gewesen bist, dann hast du erstmal zu kämpfen. Die Unternehmer, mit denen ich zusammenarbeite, haben das zu schätzen gewusst. Die haben gesagt, Frau Herminger, dann sehen Sie mal, wir haben in 90er Jahren alle mit 1.000 D-Mark angefangen und der GmbH, ja. Also, weil gar nicht anders da war und nicht anders ging. Also habe ich diesen Prozess nachgeholt. Und ich muss sagen, das hat mich auch sehr geschult. Deswegen können die jetzt mit mir machen, was sie wollen. Die können mich am Hintern küssen, das ist mir völlig egal. Weil ich genau weiß, dass ich das überlebe. So, aber, und das ist der Punkt, der fehlt als Erfahrung vielen ja. Menschen. Aber das ist genau der Punkt, auf den es ankommt.
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1: Niemand ist nur rechts oder ist nur links. Wenn ich jetzt das mal runterbreche und für mich ist rechts heute etwas, wo ich sage, das ist Tradition, das ist konservativ, dann habe ich eine Tradition, ich bin konservativ, ich bin ja auch Familienvater, dann hat man gewisse Traditionen, ist konservativ. Man möchte gerne wissen, wo der dreijährige Sohn um 21 Uhr ist. Das ist das dann rechts, ich weiß nicht, ja. Links ist, dass ich sage, ich möchte das Geld, was verdient wird, dass das gerecht verteilt wird. Das ist für mich das Linke, einfach auch die Schwachen mitnehmen und ich sage, mir geht's gut. Das könnte man möglicherweise als links bezeichnen. Aber diese scharfen Trennungen gibt es nicht mehr.
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1: Es werden sich die Dinge ändern, wenn wir alle gemeinsam daran arbeiten. Wenn wir die Dinge im Kleinen verändern, dann wird es nach oben gespült, dann passieren die größeren Dinge. Ich habe das Gefühl, dass wir ein sehr spannendes Jahr vor uns haben mit den politischen Umwälzungen, die ja auch da sind. Ich lasse mich davon nicht beeindrucken, sondern gehe beharrlich meinen Weg, und das wünsche ich euch auch, dass ihr euren Weg findet, dass wir miteinander arbeiten, nicht gegeneinander, dass wir miteinander reden und nicht übereinander, dass wir Konflikte im persönlichen Dialog regeln und nicht über Online-Posts.
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0: 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Der umstrittene Chef-Virologe der Berliner Charité, Christian Drosten, hat Kritik an Fachkollegen und Journalisten geübt. Das erklärte er in einem Interview mit der Süddeutschen Zeitung. Ein kleiner Teil der Presse habe versucht, ihn als Person anzugreifen, meinte er, und diese Journalisten hätten eine Meinungsblase in ihren Redaktionen gebildet und falsche Informationen verbreitet. Dagegen müsse man einschreiten, sagte er. Drosten fordert deshalb eine neue, berufsständische Qualitätssicherung für den Journalismus. Was er genau für eine Qualitätssicherung meint, sagt er nicht. Aus allem, was er sagt, geht aber hervor, dass er eine Kontrolle der Medien und eine Einschränkung der Meinungsfreiheit meint, schreibt die Berliner Zeitung, BZ. Unterstrichen wird das mit den Worten des Kommentators Gunnar Schupelius, der meint, es ist nicht das erste Mal, dass Drosten nach Zensur ruft. Im Oktober 2023 erklärte er am Rande des World Health Summit in der Charité, es sollten nur die Wissenschaftler gehört werden, die wirklich Experten sind. Damit meinte er wahrscheinlich sich selbst und all diejenigen, die damals bei Corona alles mitgemacht haben, schreiben Benutzer in sozialen Medien. Hossein Shariat Madari, Chefredakteur der staatlichen iranischen Zeitung Kayhan, schrieb gestern, dass Militärstützpunkte in europäischen Ländern, die von den Vereinigten Staaten genutzt werden, zu legitimen und gerechtfertigten Zielen unserer militärischen Angriffe werden können und müssen. Er fügte hinzu, die europäischen Regierungen wissen, dass wir sie treffen können und wir treffen gut. Und behauptete zudem, dass Europa sehr anfällig für mögliche Angriffe der Islamischen Republik Iran ist und seine Belastbarkeit nahezu gleich null ist. Kayhan gilt als Sprachrohr der Hardliner und des Revolutionsführers Khamenei. Shariat Madari ist ein enger Vertrauter des Regimes. Solche Drohungen sind typisch für diese Zeitung, aber sie spiegeln nicht immer automatisch die offizielle Regierungspolitik wider, obwohl sie oft geduldet oder gewollt sind. In Rumänien ist die prowestliche Regierung unter dem bürgerlichen Ministerpräsidenten Ili Boloyan durch ein Misstrauensvotum mit großer Mehrheit im Parlament abgesetzt worden. Den Antrag hatte die oppositionelle rechte Fraktion AUR zusammen mit den bis vor kurzem mitregierenden Sozialdemokraten PSD gestellt. Sie begründeten diesen mit ihrer Kritik an Boloyans Sparpolitik sowie gegen einen von seiner Regierung geplanten Verkauf von Anteilen großer Staatsbetriebe. Nunmehr muss Staatspräsident Nicu Sordan dem Parlament einen neuen Kandidaten für das Amt des Regierungschefs vorschlagen. Lehnt das Parlament zwei entsprechende Vorschläge nacheinander ab, darf der Staatschef das Parlament auflösen und vorgezogene Neuwahlen verfügen. Die Plattform W soll ihre Testphase am 9. Mai beginnen. Die europäische Social-Media-Plattform will ein Gegengewicht zu X bilden. Nutzer sind verpflichtet, sich durch ihr Ausweisfoto und den Abgleich mit biometrischen Daten als Menschen auszuweisen. Das W stehe unter anderem für den Hauptanteilseigner, die schwedische Klimaaktivismus-Plattform We Don't Have Time. Auf W soll man sowohl unter seinem echten Namen als auch unter Pseudonym auftreten können. Die Firma hofft, sich gegen etablierte soziale Medien durchsetzen zu können, indem sie auf technische Interoperabilität mit der Plattform Blue Sky setzt. Durch das sogenannte AT-Protokoll sei man auch mit drei anderen sozialen Medien vernetzt und verfüge bereits automatisch über 40 Millionen Nutzer weltweit. WeSocial ist privat finanziert und bekomme kein Geld von der Europäischen Union. Zwei frühere schwedische Minister, Christina Persson und Per Nuder, sind private Geldgeber. Auch deutsche Investoren seien beteiligt. Für Nutzer soll die Plattform kostenlos sein. 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

0: du schaust aber gut aus heute.
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1: Und ich vermute ganz stark, dass dieser reduktive Materialismus, von dem ich vorhin redete, also diese Ideologie, in der wir uns befinden, in diesem falschen Menschenbild, wirklich das Zeug dazu hat, uns zu vernichten. Das ist überhaupt kein Thema. Und wenn man das von Ihnen hört, dann könnte man Angst kriegen. Aber ich glaube, dass die gut gebundenen, liebevoll aufgewachsenen Menschen ausreichend Schutzmechanismen aufgebaut haben, biopsychosozial, also nicht nur ein gutes Immunsystem haben im biologischen Sinn, sondern was mir noch viel wichtiger ist, ein Immunsystem haben im psychologischen und sozialen Sinn, die spüren, da ist was nicht in Ordnung, da gehe ich nicht hin, da lasse ich mich nicht verführen, ich schalte die Medien ab, ich mache diesen Konsum nicht mit, ich hänge nicht nur am Smartphone, ich mache auch was anderes, gehe in Beziehung mit Freunden und so weiter und so fort. Und ich glaube, das, darum müssen wir hin. Das ist unsere Parallelgesellschaft, von der ich immer rede.
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1: Nie wieder ist jetzt, lese ich. Und bei mir im Kopf soll dann assoziieren, nie wieder ist jetzt, also nie wieder Faschismus. Und gemeint ist dann die AfD, die natürlich in den Augen der Regierung vollkommen faschistisch ist. Was absurd ist natürlich, weil der Faschismus und die AfD, wenn der Faschismus so war, wie die AfD jetzt ist, dann war das ja eine relativ harmlose Veranstaltung. Mit dem Faschismus war es aber eben nicht. So, was nicht bedeutet, dass es innerhalb der AfD nicht ein paar ultraschräge Typen gibt, aber die gesamte AfD jetzt da über einen Leisten zu ziehen, ist einfach vollkommen unseriös. Es gibt in jeder Partei leider ein paar radikale Spinner. Aber die bilden eben auch die Gesellschaft ab. Das gehört leider dazu. Aber wie gesagt, nie wieder ist jetzt. Parallel dazu galt doch nie wieder eigentlich die letzten Jahrzehnte dafür als Slogan, wenn irgendjemand für den Krieg trommelt. Da galt doch nie wieder. Und dieses nie wieder ist jetzt soll ich aber eben auf die AfD beziehen. Wenn es aber darum geht, dass unsere Regierung massiv aufrüstet und für den Krieg trommelt und schweres Gerät in die Ukraine liefert, auch ohne Reichweitenbeschränkung, dann soll ich genau in diesem Fall das nie wieder ist jetzt total vergessen, am besten ignorieren. Das kann man nicht vergleichen.
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1: Also das heißt, ich habe manchmal das Gefühl, es kann nur noch der liebe Gott mit der Faust dazwischen hauen. Denn im Moment, ehrlich gesagt, Andreas, erscheint mir das recht aussichtslos, wenn ich sehe, was Frau von der Leyen da jetzt mit den Rüstungsdeals und dass sie schon wieder alles verteilen will an die EU, plant, dann sehe ich erstmal schwarz für die EU.
2: Ja, für ein paar Jahrzehnte wird es in Europa jetzt außerordentlich schlimm werden. Das hat sich noch gar keiner vorgestellt. Aber es ist nicht verloren. Dieser Tiefgang, der vor uns liegt, aus welchen Gründen auch immer, der wird irgendwann wieder der Vergangenheit angehören. Aber eines muss man ganz klar sagen, wenn jetzt beispielsweise junge Menschen sind, 16, 18 Jahre, und die suchen irgendwann eine Karriere, die sollten versuchen, ihren Fokus darauf zu haben, Europa weitgehend im Prinzip hinter sich zu lassen. Ich rede nicht von der EU, ich rede von Europa, inklusive der Nicht-EU-Länder wie Montenegro oder Schweiz und so weiter, die ja mehr in der EU sind, als ihnen lieb ist.
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0: 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Plakate sollen künftig in Zügen und an Bahnhöfen für mehr Respekt werben und Übergriffe gegen Bahnmitarbeiter eindämmen. Teil der Kampagne sind etwa Werbeflächen mit Aufschriften wie »Die Würde des Menschen ist unantastbar«, auch für alle in Uniform, wie die Deutsche Bahn mitteilte. Die Motive sind Teil der Kampagne »Mehr Achtung«, die das Bundesverkehrsministerium gemeinsam mit der Bahn und dem Verband Deutscher Verkehrsunternehmen fortführt. Sie gehört zu einem Aktionsplan für mehr Sicherheit, der nach dem tödlichen Angriff auf einen 36-jährigen Zugbegleiter bei einem Sicherheitsgipfel der Bahn vereinbart wurde. Wegen Sicherheitsbedenken sollen Energieprojekte künftig keine EU-Fördermittel mehr erhalten, wenn darin Wechselrichter aus China oder anderen als risikobehaftet eingestuften Staaten verbaut werden. Die Entscheidung markiert einen tiefen Eingriff in die europäische Energiewende und könnte weitreichende Folgen für den Solarausbau haben. Zwar sind bislang keine realen Großangriffe belegt, die diese Einschätzung erhärtet hätten, allerdings gelten die Risiken als theoretisch plausibel und seien auch technisch demonstriert worden, sagen Energieexperten. In Rumänien ist die prowestliche Regierung unter dem bürgerlichen Ministerpräsidenten Ilie Boloian durch ein Misstrauensvotum mit großer Mehrheit im Parlament abgesetzt worden. Den Antrag hatte die oppositionelle rechte Fraktion AUR zusammen mit den bis vor kurzem mitregierenden Sozialdemokraten PSD gestellt. Sie begründeten diesen mit ihrer Kritik an Boloians Sparpolitik sowie gegen einen von seiner Regierung geplanten Verkauf von Anteilen großer Staatsbetriebe. Nunmehr muss Staatspräsident Nicuzor Dan dem Parlament einen neuen Kandidaten für das Amt des Regierungschefs vorschlagen. Lehnt das Parlament zwei entsprechende Vorschläge nacheinander ab, darf der Staatschef das Parlament auflösen und vorgezogene Neuwahlen verfügen. Auf dem niederländischen Expeditionsschiff MV Hondius im Atlantik sind drei Passagiere gestorben, darunter auch ein Deutscher, mehrere weitere schwer erkrankt. Der Verdacht: ein Ausbruch des seltenen Hantavirus. Weitere Menschen sind erkrankt, einige schwer. Nach dem Ausbruch geht die Weltgesundheitsorganisation, WHO, inzwischen davon aus, dass es zu Ansteckungen zwischen Menschen gekommen sein könnte. Wir vermuten, dass es bei sehr engem Kontakt eine Übertragung von Mensch zu Mensch gibt, sagte eine angebliche WHO-Epidemiespezialistin namens Maria van Kerkhove am Dienstag in Genf. Die Bill & Melinda Gates Foundation ist der größte private Geldgeber der WHO. Gates wird von seinen Gegnern als einflussreicher Milliardär mit gravierenden Fehlern in seiner Einmischung in die Gesundheit der Welt, Interessenkonflikten und Kontroversen kritisiert. 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
1: Was jetzt passiert, jetzt wird Musk natürlich von den Systemmedien und von dieser ganzen linken Blase auch als Rechtsextremer geframed. Ja. Ne? Also, weil Musk das über Robinson geschrieben hat, Free Robinson, ist er ja auch ein Rechtsextremer.
2: Klar.
1: Und mir fällt aber auf in letzter Zeit und auch gerade bei dieser Geschichte, dass diese linken Antidemokraten nicht merken, dass dieses Framing nur noch bei ihnen selbst funktioniert. Ja? Also dieses Rechts-Rechts-Nazi-Framing. Ich glaube, die normalen Menschen gähnen inzwischen, weil sie inzwischen merken, dass jeder von ihnen eigentlich rechtsextrem ist. Also weil jeder irgendeine Äußerung schon mal getan hat, die nicht vom Wahrheitsministerium abgesegnet wurde. Sowas wie, meine Frau traut sich abends nicht mehr vor die Tür. Nazi! Weißt du? Das sind ja alles so, also die Menschen merken schon, dass das sehr, sehr unlogisch und sehr konstruiert ist, auch in Gedanken so konstruiert.
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2: Wir haben, wenn du dieses Leben, wie wir es auf diesem Planeten führen, gleicht Schach. Es gibt Regeln, es sind Schachregeln. Und du willst die Erfahrung des Schach machen. Und dazu musst du auch verlieren können. Und das geht nur in dem Schwarz-Weiß-Segment. Aber du wirst nichts an der Schachregel selbst ändern, weil du hast bewusst gesagt, um die Erfahrung des Schachs zu machen, musst du dich der Schachregel unterwerfen. Und deswegen, wir haben uns ja auf diesem Planeten getroffen und wir leben mit Konsequenzen. Wir leben in der Dualität, gut, böse, hell, dunkel, das können wir nicht wegblenden. Und wir leben jetzt in einer Gesellschaft, die alles so woke machen will, es soll keine Verlierer mehr geben, alle dürfen alles tun und so. Und wir glauben, wir tun der Gesellschaft damit einen Gefallen, aber es ist ja ein göttliches Prinzip. Ich könnte genauso sagen, damit es keine Verlierer beim Schach mehr gibt, alle Figuren schwarz. Da gibt es auch keine guten Spieler mehr.
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Hossein Shariat Madari, Chefredakteur der staatlichen iranischen Zeitung Kayhan, schrieb gestern, dass Militärstützpunkte in europäischen Ländern, die von den Vereinigten Staaten genutzt werden, zu legitimen und gerechtfertigten Zielen unserer militärischen Angriffe werden können und müssen. Er fügte hinzu, die europäischen Regierungen wissen, dass wir sie treffen können und wir treffen gut. Und behauptete zudem, dass Europa sehr anfällig für mögliche Angriffe der Islamischen Republik Iran ist und seine Belastbarkeit nahezu gleich null ist. Kayhan gilt als Sprachrohr der Hardliner und des Revolutionsführers Khamenei. Shariat Madari ist ein enger Vertrauter des Regimes. Solche Drohungen sind typisch für diese Zeitung, aber sie spiegeln nicht immer automatisch die offizielle Regierungspolitik.

wieder, obwohl sie oft geduldet oder gewollt sind. Der Impfstoffhersteller BioNTech plant einen massiven Umbau und will mehrere Standorte schließen. Insgesamt könnten bis zu 1860 Arbeitsplätze wegfallen. Betroffen sind unter anderem Werke in Marburg, Ida, Oberstein und Tübingen. Zugleich zieht das Unternehmen seine Corona-Impfstoffproduktion komplett aus Deutschland ab. Im Laufe des Jahres werden wir die letzten Chargen hier in Deutschland herstellen, teilte BioNTech mit. Hintergrund ist der drastische Einbruch des Corona-Geschäfts. Umsatz und Nachfrage nach Covid-Impfstoffen sind deutlich zurückgegangen, während das Unternehmen zugleich hohe Verluste schreibt. Allein im ersten Quartal lag das Minus bei über 530 Millionen Euro. BioNTech richtet sich deshalb strategisch neu aus und will sich künftig vor allem auf Krebsmedikamente auf mRNA-Basis konzentrieren. Der umstrittene Chef-Virologe der Berliner Charité, Christian Drosten, hat Kritik an Fachkollegen und Journalisten geübt. Das erklärte er in einem Interview mit der Süddeutschen Zeitung. Ein kleiner Teil der Presse habe versucht, ihn als Person anzugreifen, meinte er, und diese Journalisten hätten eine Meinungsblase in ihren Redaktionen gebildet und falsche Informationen verbreitet. Dagegen müsse man einschreiten, sagte er. Drosten fordert deshalb eine neue, berufsständische Qualitätssicherung für den Journalismus. Was er genau für eine Qualitätssicherung meint, sagt er nicht. Aus allem, was er sagt, geht aber hervor, dass er eine Kontrolle der Medien und eine Einschränkung der Meinungsfreiheit meint, schreibt die Berliner Zeitung, BZ. Unterstrichen wird das mit den Worten des Kommentators Gunnar Schupelius, der meint, es ist nicht das erste Mal, dass Drosten nach Zensur ruft. Im Oktober 2023 erklärte er am Rande des World Health Summit in der Charité, es sollten nur die Wissenschaftler gehört werden, die wirklich Experten sind. Damit meinte er wahrscheinlich sich selbst und all diejenigen, die damals bei Corona alles mitgemacht haben, schreiben Benutzer in sozialen Medien. Der aktuelle Finanzminister Lars Klingbeil, SPD, hat den neuen Finanzplan enthüllt. Zusammengefasst heißt das, es wird eine Zuckersteuer und Plastiksteuer eingeführt. Die Tabaksteuer und Alkoholsteuer wird erhöht, Steuervergünstigungen werden abgeschafft und Kryptowährungen sollen neu besteuert werden. Gegenwind zu diesen Entscheidungen kommt von den Bürgern. Kommentatoren meinen, während reihenweise Firmen pleite gehen und kaum noch eine Firma wettbewerbsfähig ist und Arbeitsplätze im Rekordtempo verschwinden, wird allen und allem nun der Rest gegeben. Ein anderer schreibt, kaum einer kann sich das Leben noch leisten und viele wissen nicht mehr weiter. Und nun gibt es massive Steuererhöhungen. 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
1: Dass Menschen mehr und mehr Sehnsucht haben nach etwas Höherem, aber dieses Höhere nicht finden können. Es gibt so etwas wie ein religiöses Lostsein oder ein religiöses spirituelles Verlorensein. Und weil eben die traditionellen Kirchen ordentlich abgebaut haben, auch an Glaubwürdigkeit und deswegen für viele Menschen halt nicht mehr zufriedenstellende Antworten finden.
2: Ja, selbst die Kirchen sind nicht mehr in ihrem Glauben verhaftet oft, sondern stürzen sich auch auf die neuen Ideologien. Aber sie glauben, dass diese Ideologien, ob es diese Gender-Ideologie ist oder ob es die grüne Klima-Ideologie ist, können Religiosität nach altem Muster nicht ersetzen.
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0: denn es geht hier um Menschen mit schlimmen Schicksalen, Myokarditis, Thrombosen, Aneurysma und Todesfälle in zeitlicher Nähe zu den experimentellen Impfungen. Und wie groß die Bedeutung dieser Liste ist, das kann man sich einfach verdeutlichen, wäre die Liste bereits Anfang 2022 mit den damals bereits vorhandenen Einträgen veröffentlicht worden, dann hätte es die Hetze gegen Ungeimpfte überhaupt nicht gegeben.
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1: Wir haben Menschen, die dieses System nicht 100% verstehen, aber denen man erklärt hat, hör zu, du wählst alle 4 Jahre einen Stellvertreter, dann lehnst du dich zurück und die machen das schon. Und wir alle wissen, dass das Leben so nicht funktioniert, aber es ist halt bequem. Und tatsächlich demokratisch zu handeln ist unbequem, du müsstest dich viel mehr einmischen. Wann soll ich das denn machen? Gute Frage, vielleicht weniger Netflix gucken. Wäre eine Möglichkeit, dich viel mehr beteiligen. Und ich sehe bei der AfD Figuren, wo ich sage, die machen auch mich einen sehr ehrlichen Charakter. Tino Chrupalla gehört dazu. Die Frage ist, wie lange der in diesem System noch nach oben fährt und ehrlich bleiben kann, weil wir haben es auch bei den Grünen gesehen, sehr viele Leute, die real waren, sind abgesägt worden. Und das ist das Prinzip in jeder Partei. Und deswegen sage ich, ich sehe es auch bei Sarah Wagenknecht, dass da auch der ein oder andere ist. Und die werden dann zu Realisten. Ich habe ja mal an die Grünen geglaubt, bis ich gemerkt habe, man kauft den Leuten ihre Ideologie ab und sie kriegen etwas anderes dafür. Joschka Fischer ist das beste Beispiel dafür. Und deswegen sage ich, die Grünen haben gedacht, sie könnten durch die Institution gehen, die Institution ändern, aber die Institution hat sie geändert.
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1: Ja, was hat Kennedy vor? Er sagte kürzlich in einem Interview, Präsident Trump hat mich gebeten, drei Dinge zu tun. Erstens, die Korruption in unseren staatlichen Gesundheitsbehörden zu beseitigen. Zweitens, diese Behörden zu ihrer reichen Tradition höchster evidenzbasierter Wissenschaft zurückzuführen. Und drittens, Amerika wieder gesund zu machen, indem wir die Epidemie chronischer Krankheiten beenden. Und dazu gehört das Thema gesunde Ernährung. Das hatte sich auch auf die Fahne geschrieben, dass einfach diese Förderung gar nicht mehr stattfindet.
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0: 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Urlaubsbuchungen brechen ein. Gemäß einer Studie des Unterkunftssuchportals Trivago, über deren Ergebnisse die FAZ berichtet, würde jeder zweite Deutsche über 3 Monate auf den Kauf sämtlicher Bekleidung verzichten, um die Urlaubskasse aufzubessern. Wissenschaftlich bewiesen ist, Reisen aktiviert unser Gehirn und lässt das Glückshormon Dopamin ausschütten. Während der Reise erleben wir intensive Glücksmomente, die unser Gehirn regelrecht speichert. Trotzdem sind die Neubuchungen eingebrochen, vor allem für Reiseveranstalter mit dem Schwerpunkt Pauschalreisen, stellte der Marktforscher Travel Data and Analytics, TDA, fest, 19% weniger Umsatz als im Vorjahresmonat. Die Kombination aus einer Krise und Preisrisiken führt zur Buchungszurückhaltung, sagt TDA-Fachmann Roland Gassner der FAZ. Hinter den Kulissen der Reisebranche spricht mancher von einem Sturm, der durch die Branche wirbele. Reisebuchungen in die Türkei zum Beispiel halbierten sich. Hossein Shariat Madari, Chefredakteur der staatlichen iranischen Zeitung Kayhan, schrieb gestern, dass Militärstützpunkte in europäischen Ländern, die von den Vereinigten Staaten genutzt werden, zu legitimen und gerechtfertigten Zielen unserer militärischen Angriffe werden können und müssen. Er fügte hinzu, die europäischen Regierungen wissen, dass wir sie treffen können und wir treffen gut. Und behauptete zudem, dass Europa sehr anfällig für mögliche Angriffe der Islamischen Republik Iran ist und seine Belastbarkeit nahezu gleich null ist. Kayhan gilt als Sprachrohr der Hardliner und des Revolutionsführers Khamenei. Shariat Madari ist ein enger Vertrauter des Regimes. Solche Drohungen sind typisch für diese Zeitung, aber sie spiegeln nicht immer automatisch die offizielle Regierungspolitik wider, obwohl sie oft geduldet oder gewollt sind. Der aktuelle Finanzminister Lars Klingbeil, SPD, hat den neuen Finanzplan enthüllt. Zusammengefasst heißt das, es wird eine Zuckersteuer und Plastiksteuer eingeführt. Die Tabaksteuer und Alkoholsteuer wird erhöht, Steuervergünstigungen werden abgeschafft und Kryptowährungen sollen neu besteuert werden. Gegenwind zu diesen Entscheidungen kommt von den Bürgern. Kommentatoren meinen, während reihenweise Firmen pleite gehen und kaum noch eine Firma wettbewerbsfähig ist und Arbeitsplätze im Rekordtempo verschwinden, wird allen und allem nun der Rest gegeben. Ein anderer schreibt, kaum einer kann sich das Leben noch leisten und viele wissen nicht mehr weiter. Und nun gibt es massive Steuererhöhungen. Plakate sollen künftig in Zügen und an Bahnhöfen für mehr Respekt werben und Übergriffe gegen Bahnmitarbeiter eindämmen. Teil der Kampagne sind etwa Werbeflächen mit Aufschriften wie »Die Würde des Menschen ist unantastbar«, auch für alle in Uniform, wie die Deutsche Bahn mitteilte. Die Motive sind Teil der Kampagne »Mehr Achtung«, die das Bundesverkehrsministerium gemeinsam mit der Bahn und dem Verband Deutscher Verkehrsunternehmen fortführt. Sie gehört zu einem Aktionsplan für mehr Sicherheit, der nach dem tödlichen Angriff auf einen 36-jährigen Zugbegleiter bei einem Sicherheitsgipfel der Bahn vereinbart wurde. 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